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0: 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Achtung, jetzt.
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2: Laut FM Wetter.
3: Mit KI-Support. Gerade sind viele Wolken unterwegs, dazu regnet es bis etwa zur Mainlinie immer mal wieder, später wird das eher zu Schauern. Und die Temperaturen liegen zwischen 15 und 8 Grad. Tagsüber schieben sich die dichten Wolken weiter nach Süden, im Nordosten kann auch mal ein Gewitter aufziehen. Dazu werden es meist 20 bis 26 Grad.

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1: Im Norden ist es windig, an der Nordsee stürmische Böen und Schauer. Sonst neben Wolken länger Sonne, vielleicht auch mal ein Schauer oder Gewitter von der Mitte bis in den Osten. In der Nacht ziehen vorerst letzte Schauer und Gewitter nach Nordosten ab. Ein paar Tropfen am Alpenrand, im Süden und in der Mitte glatt es auf, an den Küsten noch etwas Regen. Heute am Tag 19 Grad in Ostfriesland bis 28 Grad in der Oberpfalz. In der Nacht 15 Grad an den Küsten und 7 Grad in der Eifel.

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2: Ilsenburger News. Das Wandern im Harz macht einfach Spaß, ja. Und selbstverständlich ein Weg durch das Ilsetal in Richtung Plessenburg oder wo auch immer hin ist einfach wunderbar. Man sieht an den Seiten die Ilse plätschern. Ja, die Forellen, die schwimmen dort. Man kann ihnen förmlich zuschauen, wie sie sich dort wohlfühlen. Man kann Steine übereinander stapeln und man kann selbstverständlich da auch gegrillte Sachen essen. Ja, lecker, lecker, lecker. Ich freue mich auch schon. Ich werde demnächst bald mal wieder durch das Ilsetal wandern und natürlich Würstchen, Buletten und ja, vielleicht sogar ein kühles Bier trinken. Mal schauen. Ja, in der Nähe des Parkplatzes, da kann man auch sein Auto hinstellen und dann natürlich in den Wald wandern. Ich empfehle zu dieser Jahreszeit selbstverständlich immer eine lange Hose anzuziehen, allein wegen der Zecken, die es halt so in diesen Wäldern und in den Sträuchern halt gibt, und selbstverständlich festes Schuhwerk. Ja, bitte, bitte, bitte schön wandergerecht anziehen, und dann macht das Wandern im Harz natürlich durch das Ilsetal in Ilsenburg besonderen Spaß. Ja, oben, ganz oben, findet man dann auch die Ilsefälle und die Ilsequelle. Und was gibt es Schöneres als Natur pur? Eure Olivia aus dem Sendestudio in Ilsenburg, Sendestudio 1 von Radio SSC. 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
4: Hallo liebe Zuhörer, hier ist Jürgen Doberstein, genannt auch Dobermann. Viele kennen mich aus dem Boxsport. Ich würde heute sehr gerne Gennady Chudinovic grüßen und Etienne Kinzinger. Das sind zwei starke Ringer aus dem Saarland, die sich für Olympia qualifiziert haben und jetzt auch in Tokio starten werden. Hiermit wünsche ich euch ganz viel Glück und Erfolg. Ja, und ich wünsche mir heute meinen persönlichen Song von Sin City, Fight Night. Vielen Dank, ich wünsche euch allen ein schönes Wochenende.
2: Hallo Jürgen, ich grüße dich. Ja, guten Abend aus dem Harz hier bei Radio SSC, und selbstverständlich schicken wir gerne deine Grüße zu den Olympianiten. Wir haben selbstverständlich den Song, den Jürgen Doberstein sich gewünscht hat. Gerne senden wir natürlich über unser Radio SSC die Grüße. Liebe Grüße, alles Gute, habt viel Kraft und vertretet Deutschland. Gut. Herzlichen Dank fürs Zuhören, und hier ist natürlich der Song von Jürgen Doberstein, Fight Night.

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0: Digga. 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

Festgäste, heute ehren wir einen ganz besonderen Menschen hier unter uns. Liebes Geburtstagskind, dieses Lied ist nur für dich.

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0: Das ist nett von euch, da freut er sich. Der hätte die ganzen Tage nicht viel zu lachen oder Freude zu empfinden. Aber ist jetzt auch egal. So, das war die erste Lektion, jetzt kommt die zweite. Da könnt ihr gerne mitmachen, sollt ihr sogar. Ihr sollt ja auch ein bisschen was mit nach Hause nehmen heute. Und da fangen wir gleich mit dem schönsten Vokal des Harz-Dialektes an, das ist das Ei. Und das Ei wird zum... Nee, so klingt das bei euch. Bei uns klingt es ein bisschen anders. Frank, mach's doch mal vor. Du kannst es am schönsten. Das Ei wird zum... So muss ich das anhören. Einfach beim Sprechen keine Mühe geben. Dann geht das von ganz alleine. Und wir wissen, dass das in Berlin ja kein Problem sein dürfte. Ne? Andy, oder hast du noch eine Spezialregel?
1: Naja, manch einer fragt sich vielleicht, was wird denn aus dem eigentlichen A, wenn das Ei zum Ö wird? Hm? Das eigentliche A wird in vielen Fällen zum Oh. Wie in Arbeit. Orbat. Orbatslos, sagt man immer. Ja? Und in Sachsen klingt das ganz anders, da sagt man Orbatslos. Ja? Das ist doch ein deutlicher Unterschied. Und wie klingt das in Niedersachsen? Ja? In Niedersachsen? Arbeitssuchend.
0: Hoi. Hat man es geschafft?
1: Da hat man es geschafft. In der nächsten Strophe geht es aber um das und das macht ihr bitte alle mit, damit euch diesen wichtigsten Harzer Vokal schon mal richtig ein für alle Mal einprägt. Fritz, ihr halt alle Worte sind gespickt mit langen Ös und wir testen jetzt mal die erste Zeile, alle zusammen. 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
1: Alle bitte, nochmal, ja, alle. Schuhe tragen wir an
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1: In den Schuhen sind manchmal
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1: Zu Fischgerichten trinkt man
2: Wasserwahne.

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0: also hereinspaziert und mitgemacht. Ihr habt doch die Pionierbluse an oder wenigstens euer Halstuch umgebunden. Natürlich beginnen wir mit einem Lied.
1: Ist es denn wirklich so, dass wir jeden Dreck, der vom Westen kommt, nur kopieren müssen? Ich denke, Genossen, mit der Monotonie des Je, Je, Je und wie das alles heißt, ja, sollte man doch Schluss machen.

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ja stark. Geht's schon los? Wie? Ist noch ein bisschen Zeit, oder? Mensch, du musst uns ja beeilen. Und was meinst du? Wie spät haben wir es denn? Weiß ich auch nicht. Okay, lass anfangen. Reinigen! Also los!

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0: Nino De Angelo. Nino, grazie. Grazie mille.
1: Dankeschön. Fantastische Musiker hier. Dankeschön.
0: Wir sind kurz vor.
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0: So war sie, die DDR.
1: 8. November 1981. Dresden, Zentrum Warenhaus, Prager Straße, Erdgeschoss.
2: Tag, haben Sie Lizenzplatten?
1: Oh. 20 Minuten später, Miederwarenabteilung, zweites Obergeschoss.
2: Hallo?
3: Bitte?
2: Ich sehe hier nur leere Regale. Haben Sie keine Bettwäsche?
3: Nein, keine Bettwäsche gibt's in der nächsten Etage. Hier gibt's keine Trabantersatzteile.
1: 15 Minuten später, Buffet-Restaurant, viertes Obergeschoss.
2: Kellner?
4: Ja, was ist?
2: Haben Sie Froschschenkel?
4: Nein, ich lauf immer so.
2: Ach so.
4: Und, wie fanden Sie das Schnitzel?
2: Nach langem Suchen unter dem Kartoffelsalat. Haben Sie auch noch was anderes Warmes außer dem Bier?
4: Ja, mich.
2: Das Brötchen hier?
4: Oh, da haben Sie aber Schwein gehabt, dass Sie noch eins abbekommen haben.
2: Das Brötchen ist knochenhart.
4: Ja und?
2: Ist das etwa kein frisches Brötchen?
4: Nein.
2: Ist das etwa von gestern?
4: Ja.
2: Ich will aber eins von heute.
4: Da müssen Sie morgen wiederkommen.
5: Eisenwarenabteilung.
2: Guten Tag.
6: Guten Tag.
2: Haben Sie...
6: Ja, was wollen Sie denn?
2: Wie?
6: Bitte, mein Herr.
2: Haben Sie 18er Rundstutzen?
6: Nein.
2: Haben Sie 10er Dübel?
6: Nein.
2: Haben Sie Holzsägen?
6: Nein.
2: Haben Sie 15er Vidia-Bohrer?
6: Nein.
2: Haben Sie Schraubendreher?
6: Nein.
2: Haben Sie Senkkopfschrauben?
6: Nein.
2: Haben Sie...
6: Nein.
2: Verdammt nochmal, was haben Sie überhaupt?
6: Wir haben rund um die Uhr geöffnet.
2: Und wieso das?
6: Wir haben keine Türschlösser.

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Wir wollen es ja nicht übertreiben, nicht? Ist ja schließlich eine Gala. Und da habe ich hier noch eine.

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0: Produkt.
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2: Ist das hier der Kanzleramtsschlüssel?
1: Wieso?
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1: Ey!

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Das Wehrpflichtgesetz wurde von Adenauer gegen den Willen des Volkes mit aller Gewalt durch die parlamentarischen Institutionen hindurch gezerrt. Auch hier zeigt sich, wie viel schwächer Adenauers Position ist als die seines Vorgängers Hitler. Der konnte die Wehrpflicht für ganz Deutschland einführen. Adenauer muss sich dank der Existenz der DDR mit dem Wehrpflichtgesetz für das halbe Deutschland begnügen. 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

Ja, und ihr hört es hier. Hier ist gerade ein Hubschrauber über uns drüber weggeflogen. Ja, das war der Hubschrauber vom ADAC. Ja, die Männer vom ADAC, die sind immer für euch da, wo auch immer ihr seid, auf diesen Straßen. Und auch da kann man mal ein herzliches Dankeschön sagen. Und es geht natürlich weiter mit dem Song von Gunter Gabriel, die Männer vom ADAC.

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0: Ich weiß noch genau, wie es war, als ich von zu Hause fortging. Ich sagte einfach Tschüss. Mein Vater war sauer und meine Mutter konnte ihre Tränen nicht zurückhalten.
1: I wonder what they'll say when they see their boy looking this way.